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Schöne Musik. 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

Ja, das war schön. Am meisten ist nur ein Blick gestoßen. Muss noch nichts davon her. Und noch Schwester, das geht. 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Tritra, trullala. 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

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Wir haben Grund zu feiern. Guck mal. 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

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Das will ich nicht vierenthalten.

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Senza Mamma. 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
1: 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Dalida, Dalida 1959, am Tag als der Regen kam. Das ist das, was wir alle gut drauf werden, und irgendwie nicht weiter kommen. Ne? Das Original ist übrigens von 1957 von Gilbert Bécaud, Le jour où la pluie viendra. Auf Französisch ist das ein blöder Titel, auf Deutsch, am Tag als der Regen kam, hört sich schon viel besser an. Ne? Also mit Austern Dalida.

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Wanns du net gang wärs, hier steht die Versat. 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

Steck Deutsch. 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

Ja, dick, die ticken dann nicht richtig. 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

Ja, du wirst nochmal geben, das. 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

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Selina Chen, Hebe Tian, Ella Chen. Superstar, sagen sie es, aber wir werden gut nicht verstehen.

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Maybe your babies got the blues.

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